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1: Im Studio Dirk Justus. Im Prozess um einen geplanten Anschlag auf ein Taylor Swift-Konzert in Wien muss der Angeklagte 15 Jahre hinter Gitter. Der 21 Jahre alte Islamist war nach einer Warnung von US-Geheimdiensten festgenommen worden, einen Tag vor dem geplanten Anschlag im August 2024. Die USA und der Iran haben sich offenbar wieder angenähert. Laut US-Kreisen gibt es ein Rahmenabkommen für eine Verlängerung der Waffenruhe. Es soll auch Gespräche über das iranische Atomprogramm geben. Außerdem soll der Iran die Straße von Hormuz wieder freigeben. Teheran dementierte eine Einigung. Mit dem Tankrabatt ist wohl wie geplant Ende Juni Schluss. Bundesverkehrsminister Schnieder dämpfte im Handelsblatt jetzt die Erwartungen, dass die Steuersenkung verlängert wird. Immerhin einen Mangel an Sprit oder auch Kerosin sieht der Minister nicht. Der Sommerreiseverkehr ist aus seiner Sicht also nicht in Gefahr. Gefährliche Ladegeräte oder unsicheres Kinderspielzeug. Die EU findet, dass Temu zu wenig gegen illegale Produkte auf seiner Plattform tut. Jetzt hat die Kommission deswegen eine 200 Millionen Euro Strafe gegen den chinesischen Online-Riesen verhängt. Temu spricht von einer unverhältnismäßigen Strafe.
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0: 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Die Messlatte wurde gestern auf 6 Punkte erhöht und die toppen möchte heute Morgen der Sebastian. Guten Morgen.
1: Hi, guten Morgen.
0: Und jetzt spielen wir aber Stadtland Energy mit dir auf Deutsch und hier kommt der Zufallsgenerator mit dem deutschen Buchstaben. H. Wie Heinrich.
2: Eine Stadt mit H.
1: Hamburg.
2: Ein Land.
1: Weiter.
2: Ein Tier.
1: Hund.
2: Ein Werkzeug.
1: Hammer.
2: Ein Adjektiv.
1: Weiter.
2: Eine Marke.
1: Weiter.
2: Da chillst du gerne.
1: Haus.
2: Mhm. Liebste Kindersendung.
1: Weiter.
2: Ein Elektrogerät.
0: Da ist die Zeit leider vorbei. Vielleicht wäre es auf Italienisch ein bisschen besser gelaufen für dich, aber immerhin 4 Punkte.
1: Super, danke schön.

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7: Im Studio Dirk Justus. Im Prozess um einen geplanten Anschlag auf ein Taylor Swift-Konzert in Wien muss der Angeklagte 15 Jahre hinter Gitter. Der 21 Jahre alte Islamist war nach einer Warnung von US-Geheimdiensten festgenommen worden. Einen Tag vor dem geplanten Anschlag im August 2024. Die USA und der Iran haben sich offenbar wieder angenähert. Laut US-Kreisen gibt es ein Rahmenabkommen für eine Verlängerung der Waffenruhe. Es soll auch Gespräche über das iranische Atomprogramm geben. Außerdem soll der Iran die Straße von Hormuz wieder freigeben. Teheran dementierte eine Einigung. Mit dem Tankrabatt ist wohl wie geplant Ende Juni Schluss. Bundesverkehrsminister Schnieder dämpfte im Handelsblatt jetzt die Erwartungen, dass die Steuersenkung verlängert wird. Immerhin einen Mangel an Sprit oder auch Kerosin sieht der Minister nicht. Der Sommerreiseverkehr ist aus seiner Sicht also nicht in Gefahr. Gefährliche Ladegeräte oder unsicheres Kinderspielzeug. Die EU findet, dass Temu zu wenig gegen illegale Produkte auf seiner Plattform tut. Jetzt hat die Kommission deswegen eine 200 Millionen Euro Strafe gegen den chinesischen Online-Riesen verhängt. Temu spricht von einer unverhältnismäßigen Strafe.
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0: schön Sonnencreme benutzen.
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0: Die Sonne ballert ordentlich und also wer sich jetzt immer noch nicht einschmiert,
2: ja.
0: Mönch.
2: Ja, bei mir ist es, ich bin ein bisschen vorgebräunt, sagen wir es mal so.
0: Okay, gut, aber es gibt eine Sonnencreme mit Lichtschutzfaktor 100, behaupte ich.
2: Ja, das kann ich mir vorstellen. Die Sonne wird ja über die Jahre hinweg immer aggressiver. Mhm. Und ich selbst habe letzte Woche noch im Urlaub 30er hergenommen, mhm, für den Körper und fürs Gesicht sogar 50. Und das,
0: sehr gut.
2: Obwohl ich ein dunkler Typ bin. Und dementsprechend kann ich mir vorstellen, für Leute, die ja schon eher eine hellere Hautfarbe haben, ist 100 gar nicht mal so schlecht. Ich sage, dass es Fakt ist.
0: Alles klar, ich löse auf. Es gibt Sonnencreme mit Lichtschutzfaktor 100. Das ist
1: Fakt.
0: Ganz genau, das gibt es in der Apotheke und das schützt nicht ewig, aber genau wie du es gesagt hast, das ist für Leute, die wirklich nicht die krasse Sonne abkönnen.
2: Und in der Apotheke kann man sich auch mittlerweile Sonnencreme für die Lippen kaufen. Das ist auch ganz, ganz wichtig. Das habe ich letztes Jahr bei der Alpenüberquerung hergenommen.
0: Das gibt es auch im Drogeriemarkt.
2: Ah, okay, wusste ich nicht.

0: 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Es ist früh an diesem Freitag, eine wunderschöne.
1: Guten Morgen.
0: Aber vielleicht seid ihr schon gespannt und konzentriert auf unseren Energy Soundcheck. Und der kommt heute von Niall Horan und heißt Anne of an Era.
1: Ja, und gestern Abend durften unsere ganz glücklichen Gewinnerinnen und Gewinner essen mit ihm.
0: Oh ja.
1: In Berlin, ganz exklusiv mit dem Energy Superstar. Und da haben sie vielleicht auch in das neue Album reingehört, Dinner Party. Denn das kommt auch erst in einer Woche raus. Also so oder so, wir waren neidisch.
0: Definitiv. Und hier eben schon mal eine Single aus seinem neuen Album. Hier ist Anne of an Era bei Energy. Immer die besten neuen Hits. 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
7: Und was ihr heute wissen solltet, weiß Laurenz.
8: Guten Morgen. In einem Supermarkt an der Bayreuther Straße hier in Nürnberg ist gestern plötzlich Gas ausgetreten, vermutlich CO2 aus der Kälteanlage. Der Laden musste sofort evakuiert werden. Feuerwehr und Polizei waren mit rund 20 Leuten vor Ort. Die Bayreuther Straße war stadtauswärts zeitweise gesperrt. Deshalb gab es im Feierabendverkehr richtig fette Staus. Das Leck konnte aber Gott sei Dank schnell gefunden und repariert werden. Und zum Glück wurde niemand verletzt. Ja, und dann gibt's morgen richtig Stress am Brenner. Das ist ja der große Autobahnabschnitt zwischen Österreich und Italien, denn die Straße wird morgen für fast den ganzen Tag gesperrt, und zwar für eine Demo, denn viele Leute, die da vor Ort wohnen, die haben keine Lust mehr auf den vielen Verkehr. Die sagen nämlich, das ist einfach zu laut und man kommt selber an vielen Stellen nicht mehr gut durch. Und der ADAC sagt jetzt, am besten auch am Sonntag nicht da langfahren. Wer kann, sollte auf Montag oder Dienstag ausweichen. Und bei Germany's Next Topmodel ist ja gestern das große Finale gewesen mit der großen berühmten Frage von Heidi.
9: Wer wird Germany's Next Topmodel 2026?
8: Und am Ende sind es Aureli und Ibo geworden. Genau die zwei Leute, die schon vorher gespoilert worden sind. Denn das Finale ist ja jetzt zum ersten Mal nicht live gewesen. Das war alles vorher aufgezeichnet. Und ein Magazin hatte die neueste Ausgabe mit den zwei auf den Covern schon an ihre Kunden mit Abo rausgeschickt.
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8: Das sieht soweit alles gut aus, ihr Freifahrt.
0: Blitzer.
8: Da hab ich auch noch nichts. Wenn ihr aber einen entdeckt habt, dann ruft mich doch gerne mal an. Unter folgender Nummer könnt ihr mich ganz easy erreichen. Das ist die 0800 800 1069. Gute Fahrt.
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11: 27 Grad erwarten uns heute so zum Start ins Wochenende. Es wird auch morgen und übermorgen tagsüber sehr schön. Aber Sonntagabend kommt dann die Abkühlung und in der Nacht auch, da kommt dann der Sommerregen.
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0: Grande Finale in dieser Woche. Es geht rein in den Freitag, eine wunderschöne.
1: Guten Morgen und neuer Monat, neue Highlights. Wir schlittern ab Montag in den Juni rein und da erwarten uns richtig viele tolle Dinge.

0: Und jetzt heißt es hoch die Hände.
1: Wochenende.
0: Und somit herzlich willkommen an diesem Freitag. Hier ist Energy. Immer die besten neuen Hits. Eine wunderschöne.
1: Guten Morgen. Ja klar, ich freue mich aufs Wochenende, aber auch schon auf die nächste Woche tatsächlich. Mhm. Da starten wir nämlich in den Juni und erstmal total befriedigend. Am Montag starten wir in den 1. Juni. Das ist ja total
0: perfekt.
1: Geil. Ja. Und da geht es in meine Lieblingsjahreszeit. Da ist nämlich meteorologischer Sommeranfang.
0: Ja.
1: Und auch ein Feiertag steht an. Der Donnerstag ist Fronleichnam. Haben wir alle frei und ein XXL-Wochenende für diejenigen wie mich, die sich den Brückentag wieder genommen haben.
0: Und der Juni, der wird sowieso großartig werden. Wir können jetzt schon mal anfangen, langsam die Nationalhymne wieder zu lernen.
1: Oh.
0: Denn Fußball-Weltmeisterschaft steht an, diesmal in Kanada, Mexiko und USA. Es ist mit die größte Weltmeisterschaft, die es jemals gegeben hat. Heißt für euch 48 Teams, 104 Spiele.
1: Oh Gott.
0: Das wird schön werden. Allerdings habe ich so die Befürchtung, dass es für unsere Nationalmannschaft, na, weiß ich nicht. Also es würde mich freuen, aber ich rechne uns keine großen Chancen an.
1: Okay, na ja dann.

0: Eigentlich sollten unsere vier Wände ganz anders ausschauen.
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0: Nämlich mit Luftpolsterfolie beklebt, mehr oder weniger. Denn das war eigentlich als Tapete gedacht.
2: Das kann ich mir nicht vorstellen. Also eine Luftpolsterfolie herzustellen, ist wesentlich komplizierter als eine ganz normale Tapete. Die muss man eigentlich nur irgendeine Farbe draufgeben und dann drüber streichen. Außerdem ist das ja... Stell dir mal vor, du lehnst dich einfach mal ganz cool an die Wand und es macht die ganze Bang.
0: Ja, aber das ist doch cool, dann kannst du dich nicht stoßen.
2: Das
0: oder die Tür nicht knallen.
2: Ja, so gesehen ja, aber nein, ich traue der Menschheit mehr zu. Das haben wir schon im frühen Alter gelernt, dass wir uns nicht die ganze Zeit anhauen. Deswegen sage ich, dass es fake ist.
0: Alles klar, ich lese auf Luftpolsterfolie, war eigentlich als Tapete gedacht ist.
1: Fakt.
2: Echt?
0: Yes, tatsächlich. Das war so eine abwaschbare Kunststofftapete, war das eigentlich mit Weltraumoptik als Ziel, mehr oder weniger. Aber das hat sich nicht durchgesetzt. Deswegen haben wir es jetzt nur noch beim Umzug als Spaß.

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9: Es ist gleich 6:30. Guten Morgen.
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2: Die News von heute Morgen hat Laurens.
18: Guten Morgen. Wenn ihr dieses Wochenende am Nürnberger Hauptbahnhof unterwegs seid, dann müsst ihr mit deutlich mehr Polizei rechnen. Die machen dort nämlich verstärkt Kontrollen und sind mit Extrastreifen unterwegs. Hintergrund ist, dass an großen Bahnhöfen momentan häufiger Gewalttaten gemeldet werden. Das heißt für die Reisenden, es gibt öfter Ausweiskontrollen, Taschenchecks und generell mehr Präsenz am Bahnhof. Dann hat der Online-Händler Temu jetzt Stress mit unserer EU am Hals, denn die hat einfach mal entschieden, Temu muss 200 Millionen Euro Strafe zahlen, weil darüber immer wieder illegale oder gefährliche Produkte hier landen. Temu selber sagt, es geht ja um Probleme von vor 2 Jahren, inzwischen würde man auf einem ganz anderen Stand sein. Dann geht der Mai jetzt nochmal mit einem ordentlichen Knall zu Ende, denn in vielen Regionen gibt es heute und am Wochenende richtig viel Gewitter. Dazu kann es dann auch mal immer wieder regnen oder teilweise sogar Hagel geben. Im Südwesten wird es aber spülwarm bleiben, sagt der Deutsche Wetterdienst, auch so mit Temperaturen um die 30 Grad.
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18: Das sieht soweit alles gut aus, ihr Freifahrt.
14: Blitzer.
18: Da hab ich auch noch nichts. Wenn ihr aber einen entdeckt habt, dann ruft mich doch gerne mal an. Unter folgender Nummer könnt ihr mich ganz easy erreichen. Das ist die 0800 800 1069. Gute Fahrt.
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0: Wir starten richtig schön ins Wochenende. Also egal, was ihr vorhabt draußen, ihr könnt es auf jeden Fall machen. Kein Regen in Sicht. Erst am Sonntagabend, da wird es dann so diesen typischen Sommerregen geben. Wahrscheinlich auch den geilen so Sommerregengeruch.
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0: Und rein geht's in diesem Freitag. Einen wunderschönen.
1: Guten Morgen.
0: Oder anders gesagt, hoch die Hände.
1: Wochenende.
0: Und damit ihr heute Morgen schon ein bisschen in Partylaune kommt, vielleicht steht ihr bei euch am Wochenende eine Grillparty an. Mittlerweile feiert man ja Outdoor. Haben wir genau den richtigen Song für euch. Hier ist Justice und Jack Style zusammen mit John und Turn the Lights Off.
1: Bei

0: 6:40 Uhr, einen wunderschönen.
1: Guten Morgen, Franken.
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3: Guten Morgen an die deutsche Fußballnationalmannschaft. Grüße nach Herzogenaurach ins Trainingslager. Na, aufstehen alle, Freunde. Ey, nicht mal mehr 2 Wochen startet die Fußball-WM in Amerika. Nicht mehr viel Zeit, um den Amis dort zu erklären, wie Fußball funktioniert. Sommersonne, gute Laune. Damit geht's jetzt rein in Freitagmorgen. Temperaturen aktuell heißen auch, bald geht sie wieder los. 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Schönen Freitag.
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0: Einen wunderschönen.
1: Guten Morgen, Franken. Es ist 6.47 Uhr genau.
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0: Wir haben wieder Germany's Next Topmodel, beziehungsweise es sind zwei, ein Mann und eine Frau. Und wer könnte das besser verkünden als die Model-Mama und Chef-Jurorin, sagt man das so in dem Fall, Heidi Klum in L.A. selbst.
3: Wer wird Germany's Next Topmodel 2026?
1: Es sind Ibo und Aurelie geworden.
0: Glückwunsch.
1: Und ich freue mich sehr. Die waren auch meine Faves. Ich finde die beide sehr hübsch und die haben auch wirklich abgeliefert. Aber das große Ding ist ja, dass wir das eigentlich schon wussten, weil die Harper's Bazaar das geleakt hat ein paar Tage vorher. Die haben ja aus Versehen die haben den Abonnenten schon Zeitschriften geschickt und da sind ja immer Gewinnerinnen und Gewinner drauf. Und das wussten wir natürlich schon. Und ProSieben hat ja versucht, sich zu retten mit, das war ein PR-Gag, damit jeder so diskutiert drüber und so.
0: Nice try.
1: Ja, genau. Nein, war's nicht. Da lief etwas ordentlich schief und das war ziemlich blöd, aber ist ja auch wurscht.
0: Egal.
1: Jetzt freuen wir uns erstmal für Ibo und Aurelie. Die haben gewonnen. Ist bestimmt geil, das Leben, was jetzt so auf die wartet.
0: Das definitiv. Wichtig ist nur, dass der Weltmeistertitel nicht geleakt wird. Der Weltmeister wird bei der Fußball-WM.
1: Das, glaube ich, ist gar nicht möglich.

0: es geht rein Richtung Wochenende und es bleibt vorerst mal sommerlich.
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0: Das ist auch gut so, denn unser Stream in dieser Woche ist Energy Sommerhits 2026.
2: Ja, und was für mich Sommer pur ausstrahlt, ist ein Song aus dem Jahr 2002. Ah. Den habe ich mit meiner Schwester, mit meiner besten Freundin aus Ungarn, hoch und runter natürlich die Choreo getanzt, nämlich der Ketchup-Song.
0: Oh Gott.
2: Absolut Sommer pur, oder nicht?
0: Definitiv. Ich habe mir immer schwer getan, damals die Choreografie hinzukriegen.
2: So schwer war die nicht, Mensch. Gott.
0: Ich kann auch bis heute nicht Macarena. Deswegen habe ich mich für einen Song entschieden, der für mich als absoluter Sommerhit gilt, wo es keinen Tanz dazu gibt, aber dafür einfach nur gute Laune. Und zwar der hier. Und zwar von Lunch Money Lewis. Whip It. Finde ich großartig. Motiviert mich immer im Sommer. Und wenn ihr dieses Feeling auch haben wollt, dann haben wir das für euch zusammengestellt. Und zwar entweder auf energy.de oder in unserer brandneuen Energy-App.
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4: Guten Morgen. In einem Supermarkt an der Bayreuther Straße hier in Nürnberg ist gestern plötzlich Gas ausgetreten, vermutlich CO2 aus der Kälteanlage. Der Laden musste sofort evakuiert werden. Feuerwehr und Polizei waren mit rund 20 Leuten vor Ort. Die Bayreuther Straße war stadtauswärts zeitweise gesperrt. Deshalb gab es im Feierabendverkehr richtig fette Staus. Das Leck konnte aber Gott sei Dank schnell gefunden und repariert werden. Und zum Glück wurde niemand verletzt. Ja, und dann gibt's morgen richtig Stress am Brenner. Das ist ja der große Autobahnabschnitt zwischen Österreich und Italien, denn die Straße wird morgen für fast den ganzen Tag gesperrt, und zwar für eine Demo, denn viele Leute, die da vor Ort wohnen, die haben keine Lust mehr auf den vielen Verkehr. Die sagen nämlich, das ist einfach zu laut und man kommt selber an vielen Stellen nicht mehr gut durch. Und der ADAC sagt jetzt, am besten auch am Sonntag nicht da langfahren. Wer kann, sollte auf Montag oder Dienstag ausweichen. Und bei Germany's Next Topmodel ist ja gestern das große Finale gewesen mit der großen berühmten Frage von Heidi.
5: Wer wird Germany's Next Topmodel 2026?
4: Und am Ende sind es Aureli und Ibo geworden, genau die zwei Leute, die schon vorher gespoilert worden sind. Denn das Finale ist ja jetzt zum ersten Mal nicht live gewesen, das war alles vorher aufgezeichnet. Und ein Magazin hatte die neueste Ausgabe mit den zwei auf den Covern schon an ihre Kunden mit Abo rausgeschickt. Das sieht soweit alles gut aus, ihr Freifahrt.
6: Blitzer.
4: Da hab ich auch noch nichts. Wenn ihr aber einen entdeckt habt, dann ruft mich doch gerne mal an. Unter folgender Nummer könnt ihr mich ganz easy erreichen. Das ist die 0800 800 1069. Gute Fahrt.
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8: Genießt es noch. Ein Wochenende haben wir noch, wo die Sonne so richtig schön da ist, ohne den Regen. 27 Grad gibt es heute. Und der schöne Sommerregen, der kommt dann erst Sonntag, Nachmittag, Abend, nachts.
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0: Backen wir es rein jetzt in den Freitag. Einen wunderschönen
1: guten Morgen. 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
0: Und vor allen Dingen, was das mit einem Wackelkontakt zu tun hat, klären wir gleich nach Alex Warren und Fever Dream.

0: Freitag einen wunderschönen.
1: Guten Morgen.
0: Der Olmerer hat's ja schon vorgemacht.
2: Wär ich ein Möbelstück, dann wär ich eine Lampe aus den 70ern.
1: Ja, und du, Mensch?
0: Ich wäre ein Tisch mit kräftigen Beinen, mit starken Beinen, weil ich bin ja Mountainbiker, also wenn ich was hab, muskulaturmäßig, dann auf jeden Fall die Beine.
1: Das stimmt. Bei und dir? Ich wäre eine Gefriertruhe oder halt ein Kühlschrank, weil mir ständig kalt ist, ganz egal wo wir sind, jetzt auch im Sommer, mir ist total kalt.
0: Ganz egal, welches Möbelstück ihr seid, wichtig ist, dass ihr euch das leisten könnt.
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1: Beziehungsweise, dass ihr euch Sachen holt, ja. 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
0: Oder vielleicht auch einen Tisch mit starken Beinen.
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0: 7.15 Uhr, einen wunderschönen.
1: Guten Morgen, Franken.
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0: Finale.
1: Oh.
0: Finale.
1: Oh.
0: Letzte Chance, die 6 Punkte zu knacken hat heute Morgen der Sebastian. Guten Morgen.
3: Hi, Morgen.
1: Du, wir starten ja bald in den Juni. Steht da was Geiles an für dich vielleicht? Freust du dich auf was?
3: Ja, auf Urlaub, auf Sonne, Isar. Ah. Und was halt noch so gibt, vielleicht bei Energy.
0: Also bei uns gibt es jetzt auf jeden Fall Stadtland Energy. Da drücke ich dir jetzt auf jeden Fall ganz kräftig die Daumen. Und hier kommt dein Zufallsgenerator und der entscheidet, mit welchen Buchstaben du zocken wirst.
2: P.
0: Wie Paula.
1: Eine Stadt mit P.
3: Potsdam.
1: Ein Land.
3: Portugal.
1: Das siehst du am Morgen.
3: Pfingstrosen.
1: Ein chemisches Element.
3: Phosphor.
1: Eine Sportart.
3: Pfeil und Bogen.
1: Dein Lieblingsobst.
3: Pflaume.
1: Das bestellst du im Restaurant.
3: Pizza.
1: Eine Marke.
3: Porsche.
1: Das hast du in der Küche.
3: Pflanzen.
1: Eine Zeichentrickfigur.
0: Ja, Pinky. Können wir leider nicht mehr ziehen lassen, aber Sebastian, ich wollte schon irgendwann mal während dem Spiel abbrechen, weil es ist der Wochensieg. 9 Punkte!
3: Danke!
0: Und wenn ihr auch mal Wochensieger werden wollt, dann ruft einfach an und zockt mit gleich mal für nächste Woche 0800 800 10 69.

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0: 6ix9ine, Digga oder was sagt die Jugend heutzutage?
1: Ja, ab heute wird wieder das Jugendwort gesucht und 6ix9ine ist ein guter Call tatsächlich. Aber ich logge auch Crash-Out-Gen ein. Ja. Das hört man ja auch immer mal wieder. Aber eigentlich ist ja auch total egal, was die Jugend sagt, weil es ja meistens ein Wort wird, was wirklich absolut niemand sagt. Ja. Aber das könnt ihr ja Gott sei Dank mitbestimmen.
0: Ab heute könnt ihr eure Ideen einreichen bis Mitte Juli. Wo das geht und wie, das haben wir euch auf energy.de gepackt. Und dann werden aus den besten Ideen auch die Top 10 gewählt. Digi habe ich früher immer gesagt.
1: Ja, zu meinem DJ-Kollegen. Das ist ein Boomerwort mittlerweile.
0: Okay,
1: das wird ja auch noch gesucht.
0: Ich halte mich raus.
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9: Guten Morgen. Hier bei uns in Nürnberg ist die Stimmung gerade wegen des Franken-Schnellwegs ziemlich angeknackst. Vor dem Bürgerentscheid Ende Juni wollen CSU und SPD nämlich, dass die Stadt nochmal kräftig Werbung für den Ausbau macht. Kritiker sagen aber, das ist keine neutrale Info mehr, sondern quasi Wahlkampf mit Steuergeldern. Immerhin geht es da um ein Milliardenprojekt mit Tunnel und 12 Jahren Bauzeit. Am 28. Juni sollen die Nürnberger darüber abstimmen. Und hier in Europa ist es weiterhin richtig heiß. In Italien gilt in Städten wie Rom oder Florenz die höchste Warnstufe und auch in Frankreich wird ordentlich geschwitzt. An einer Grundschule im Südwesten musste der Unterricht zeitweise ausfallen, denn im Gebäude sind einfach mal krasse 53 Grad gemessen worden. Und ab heute wird mal wieder das Jugendwort des Jahres gesucht. Bei Langscheid kann man online dann seine Vorschläge einreichen. Das geht dann jetzt 1,5 Monate. Und danach werden dann die besten Ideen für die Top 10 ausgewählt. Das finale Jugendwort steht dann aber erst im Oktober fest. Und nochmal als kurzer Reminder, letztes Jahr ist es ja das Crazy geworden.
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9: Dann schauen wir doch mal raus zu euch auf die Straßen, was uns da gerade so geboten wird. Und da habe ich einmal was von der A3 für euch. Würzburg Richtung Nürnberg zwischen Geiselwind und Schlüsselfeld. Da ist ein Metallteil und Person auf der Fahrbahn. Also seid hier bitte besonders aufmerksam unterwegs.
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9: Ja, und geblitzt wird? Nö, momentan nicht. Zumindest konnten wir noch keinen entdecken. Habt ihr schon einen gesehen? Dann lasst uns das doch gerne wissen und klingelt doch mal hier im Studio unter der kostenlosen Studio-Hotline durch. Das ist die 0800 800 1069. Gute Fahrt.
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11: Spazieren gehen draußen, joggen, picknicken, Fußball spielen, Badminton spielen. Alles ist möglich draußen, egal was ihr machen möchtet am Wochenende. Denn die Sonne ist die ganze Zeit da. Heute gibt es 27 Grad und der Regen setzt dann erst am Sonntagabend ein.
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0: Und somit hoch die Ende.
1: Wochenende.
0: Rein geht's in den Freitag, an den wunderschönen.
1: Guten Morgen, ihr Lieben. Wir starten in den Juni, in einen neuen Monat. Mhm. Und da kommen auch ganz viele Änderungen auf uns zu. Welche, das hört ihr gleich hier bei uns in 10 Minuten.
0: Und bis dorthin die aktuelle von Kygo zusammen mit Khalid und Griffin. Hier ist Save My Love.

0: die Zapfsäule fertig. Los.
1: Und somit herzlich willkommen an diesem Freitag. Hier ist Energy. Immer die besten neuen Hits, einen wunderschönen.
0: Guten Morgen, ihr Lieben. Wir starten ja am Montag in den Juni rein.
1: Yes.
0: Und da gibt es einige Änderungen. Und da solltet ihr auf jeden Fall nochmal das günstige, sage ich jetzt mal in Anführungszeichen, tanken ausnutzen und genießen. Denn seit Anfang Mai ist ja die Steuer auf Kraftstoff runtergesenkt worden. Und das hält aber natürlich nicht ewig, sondern nur noch bis Ende Juni, also bis zum 30. Also tanken nochmal günstig genießen, sage ich mal so.
1: Ja, und wenn ihr euch noch einen Klingelton runterladen wollt, dann wird das wahrscheinlich ein bisschen schwieriger werden, weil die MMS wird in Deutschland zum 30. Juni abgestellt. Und
0: wild.
1: Ich sag ganz ehrlich, die letzte MMS, die ich bekommen habe, war eben, lade dir den Klingelton runter.
0: Echt?
1: Ja,
0: nee.
1: Das habe ich zuletzt bekommen. Ansonsten habe ich mit MMS nie was zu tun gehabt. Aber wir sind ja im Jahr 2026 angekommen und derartige Informationen bekommt man beispielsweise über WhatsApp oder Signal.
0: Voll.

0: wunderschönen.
1: Guten Morgen, Franken. 7.46 Uhr haben wir.
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0: Mit einem Fuß stehen wir schon drin. Und damit es euch da nicht langweilig wird, haben wir jetzt die besten Tipps für euch. Ich sag nur, der Berg ruft. Erlanger Bergkirchweih. Eines der schönsten und ältesten Volksfeste der Welt. Bis zu 1 Million Menschen werden erwartet. Mhm. Und da findet jetzt an diesem Wochenende das letzte Wochenende statt. Ich sag mal so, geiles Wetter, geile Leute, geile Stimmung. Mehr muss man nicht sagen.
1: Allerdings. Oder ihr geht schön stöbern beim Flohmarkt am Schloss Almoshof in Nürnberg. Mhm. Das hat ja sowieso ein wunderschönes Ambiente. Und dann könnt ihr auch nach Schätzen suchen für den Sommer oder für die Wohnung. Eintritt ist kostenlos. Das Ganze ist am Sonntag zwischen 10 und 14 Uhr. Und danach könnt ihr auch noch, wie es sich für einen Sonntag gehört, einen guten Kaffee und Kuchen euch gönnen im Kunstcafé.
0: Egal, was ihr an diesem Wochenende macht. Wir wünschen euch ein wunderbares Wochenende. Stop.

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12: Die News von heute Morgen hat Laurens.
13: Guten Morgen. Wenn ihr dieses Wochenende am Nürnberger Hauptbahnhof unterwegs seid, dann müsst ihr mit deutlich mehr Polizei rechnen. Die machen dort nämlich verstärkt Kontrollen und sind mit Extrastreifen unterwegs. Hintergrund ist, dass an großen Bahnhöfen momentan häufiger Gewalttaten gemeldet werden. Das heißt für die Reisenden, es gibt öfter Ausweiskontrollen, Taschenchecks und generell mehr Präsenz am Bahnhof. Dann hat der Online-Händler Temu jetzt Stress mit unserer EU am Hals, denn die hat einfach mal entschieden, Temu muss 200 Millionen Euro Strafe zahlen, weil darüber immer wieder illegale oder gefährliche Produkte hier landen. Temu selber sagt, es geht ja um Probleme von vor 2 Jahren, inzwischen würde man auf einem ganz anderen Stand sein. Dann geht der Mai jetzt nochmal mit einem ordentlichen Knall zu Ende, denn in vielen Regionen gibt es heute und am Wochenende richtig viel Gewitter. Dazu kann es dann auch mal immer wieder regnen oder teilweise sogar Hagel geben. Im Südwesten wird es aber spülwarm bleiben, sagt der Deutsche Wetterdienst, auch so mit Temperaturen um die 30 Grad.
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13: Es ist Zeit, einen ganz kurzen Blick zu euch raus auf die Straßen zu werfen. Das sieht aber heute Morgen alles ganz entspannt aus. Ihr habt Freifahrt.
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13: Dafür habe ich aber ein paar Blitzer für euch. Einer steht in Nürnberg in der Neumeierstraße und auch in Erlangen lauern sie auf euch, und zwar in der Neumühle. Habt ihr noch einen weiteren Blitzer entdeckt? Ja, dann zögert nicht lange, sondern klingelt einfach mal hier direkt bei mir im Studio durch. Unter folgender Nummer könnt ihr mich da ganz easy erreichen. Das ist die 0800 800 1069. Bis dahin, habt eine gute Fahrt.
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15: 27 Grad erwarten uns heute so zum Start ins Wochenende. Es wird auch morgen und übermorgen tagsüber sehr schön. Aber Sonntagabend kommt dann die Abkühlung und in der Nacht auch, da kommt dann der Sommerregen.
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0: grande Finale in dieser Woche. Es geht rein in den Freitag, einen wunderschönen.
1: Guten Morgen und neuer Monat, neue Highlights. Wir schlittern ab Montag in den Juni rein und da erwarten uns richtig viele tolle Dinge.

0: Und jetzt heißt es hoch die Hände.
1: Wochenende.
0: Und somit herzlich willkommen an diesem Freitag. Hier ist Energy. 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Eine wunderschöne.
1: Guten Morgen. Ja klar, ich freue mich aufs Wochenende, aber auch schon auf die nächste Woche tatsächlich. Mhm. Da starten wir nämlich in den Juni und erstmal total befriedigend. Am Montag starten wir in den 1. Juni. Das ist ja total
0: perfekt.
1: Geil. Ja. Und da geht es in meine Lieblingsjahreszeit. Da ist nämlich meteorologischer Sommeranfang.
0: Ja.
1: Und auch ein Feiertag steht an. Der Donnerstag ist Fronleichnam. Haben wir alle frei. Und ein XXL-Wochenende für diejenigen wie mich, die sich den Brückentag wieder genommen haben.
0: Und der Juni, der wird sowieso großartig werden. Wir können jetzt schon mal anfangen, langsam die Nationalhymne wieder zu lernen.
1: Oh.
0: Denn Fußball-Weltmeisterschaft steht an, diesmal in Kanada, Mexiko und USA. Es ist mit die größte Weltmeisterschaft, die es jemals gegeben hat. Heißt für euch 48 Teams, 104 Spiele.
1: Oh Gott.
0: Das wird schön werden. Allerdings habe ich so die Befürchtung, dass es für unsere Nationalmannschaft, na, weiß ich nicht. Also es würde mich freuen, aber ich rechne uns keine großen Chancen an.
1: Okay, na ja dann.

0: Uhr 14, ganz genau.
1: Guten Morgen, Franken.
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3: Guten Morgen an die deutsche Fußballnationalmannschaft. Grüße nach Herzogenaurach ins Trainingslager. Na, aufstehen alle, Freunde. Ey, nicht mal mehr 2 Wochen startet die Fußball-WM in Amerika. Nicht mehr viel Zeit, um den Amis dort zu erklären, wie Fußball funktioniert. Sommersonne, gute Laune. Damit geht's jetzt rein in Freitagmorgen. Temperaturen aktuell heißen auch, bald geht sie wieder los. 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Schönen Freitag.
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13: Guten Morgen. In einem Supermarkt an der Bayreuther Straße hier in Nürnberg ist gestern plötzlich Gas ausgetreten. Vermutlich CO2 aus der Kälteanlage. Der Laden musste sofort evakuiert werden. Feuerwehr und Polizei waren mit rund 20 Leuten vor Ort. Die Bayreuther Straße war stadtauswärts zeitweise gesperrt. Deshalb gab es im Feierabendverkehr richtig fette Staus. Das Leck konnte aber Gott sei Dank schnell gefunden und repariert werden. Und zum Glück wurde niemand verletzt. Ja, und dann gibt's morgen richtig Stress am Brenner. Das ist ja der große Autobahnabschnitt zwischen Österreich und Italien, denn die Straße wird morgen für fast den ganzen Tag gesperrt, und zwar für eine Demo, denn viele Leute, die da vor Ort wohnen, die haben keine Lust mehr auf den vielen Verkehr. Die sagen nämlich, das ist einfach zu laut und man kommt selber an vielen Stellen nicht mehr gut durch. Und der ADAC sagt jetzt, am besten auch am Sonntag nicht da langfahren. Wer kann, sollte auf Montag oder Dienstag ausweichen. Und bei Germany's Next Topmodel ist ja gestern das große Finale gewesen mit der großen berühmten Frage von Heidi.
14: Wer wird Germany's Next Topmodel 2026?
13: Und am Ende sind es Aureli und Ibo geworden. Genau die zwei Leute, die schon vorher gespoilert worden sind. Denn das Finale ist ja jetzt zum ersten Mal nicht live gewesen. Das war alles vorher aufgezeichnet. Und ein Magazin hatte die neueste Ausgabe mit den zwei auf den Covern schon an ihre Kunden mit Abo rausgeschickt.
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13: Es ist Zeit, einen ganz kurzen Blick zu euch raus auf die Straßen zu werfen. Das sieht aber heute Morgen alles ganz entspannt aus. Ihr habt Freifahrt.
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13: Dafür habe ich aber ein paar Blitzer für euch. Einer steht in Nürnberg in der Neumeierstraße und auch in Erlangen lauern sie auf euch, und zwar in der Neumühle. Habt ihr noch einen weiteren Blitzer entdeckt? Ja, dann zögert nicht lange, sondern klingelt einfach mal hier direkt bei mir im Studio durch. Unter folgender Nummer könnt ihr mich da ganz easy erreichen. Das ist die 0800 800 1069. Bis dahin, habt eine gute Fahrt.
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0: Wir starten richtig schön ins Wochenende. Also egal, was ihr vorhabt draußen, ihr könnt es auf jeden Fall machen. Kein Regen in Sicht. Erst am Sonntagabend, da wird es dann so diesen typischen Sommerregen geben. Wahrscheinlich auch den geilen so Sommerregengeruch.
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0: Es ist schon wieder Freitag. Einen wunderschönen
1: guten Morgen, ihr Lieben. Am Montag starten wir in den Juni.
0: Ja.
1: Und wenn ihr da dann am Frühstückstisch hockt und den Honig euch anschaut, da wird euch klarer, woher der überhaupt kommt. Denn ab da muss das angegeben werden. Das ist so eine Änderung im Juni. Aber da stehen auch noch ein paar mehr an. Welche genau, das hört ihr gleich bei uns in 10 Minuten.
0: Das ist Olivia Dean mit ihrer aktuellen So Easy.

0: Zapfsäule fertig. Los.
1: Und somit herzlich willkommen an diesem Freitag. Hier ist Energy. Immer die besten neuen Hits. Einen wunderschönen...
0: Guten Morgen, ihr Lieben. Wir starten ja am Montag in den Juni rein.
1: Yes.
0: Und da gibt es einige Änderungen. Und da solltet ihr auf jeden Fall nochmal das günstige, sage ich jetzt mal in Anführungszeichen, tanken ausnutzen und genießen. Denn seit Anfang Mai ist ja die Steuer auf Kraftstoff runtergesenkt worden. Und das hält aber natürlich nicht ewig, sondern nur noch bis Ende Juni, also bis zum 30. Also tanken nochmal günstig genießen, sage ich mal so.
1: Ja, und wenn ihr euch noch einen Klingelton runterladen wollt, dann wird das wahrscheinlich ein bisschen schwieriger werden, weil die MMS wird in Deutschland zum 30. Juni abgestellt. Und
0: wild.
1: Ich sage ganz ehrlich, die letzte MMS, die ich bekommen habe, war eben... Lade dir den Klingelton runter.
0: Echt? Nee.
1: Ja, das habe ich zuletzt bekommen. Ansonsten habe ich mit MMS nie was zu tun gehabt. Aber wir sind ja im Jahr 2026 angekommen. Und derartige Informationen bekommt man beispielsweise über WhatsApp oder Signal.
0: Voll.

0: Es geht bald rein in den Juni und am 11. Juni steht was ganz Besonderes an.
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0: Der Grund, warum Frauen ihre Männer wahrscheinlich die nächsten paar Wochen dann darauf nicht sehen werden. Und zwar beginnt ja die Fußball-Weltmeisterschaft. Und passend dazu auch eine Behauptung. Das größte Stadion der Welt gibt es in den USA. Da findet ja auch die WM statt.
2: Mit Sicherheit. Also da gibt es ja wirklich alles in XXL. Ja. Sogar so Milchpackungen, Orangensaft, Süßigkeiten, das alles XXL. Also wenn, dann in Amerika. Ja, das ist Fakt.
0: Ich habe mal gehört, dass die kleinste Cola-Sorte bei McDonald's oder Burger King 0,5 ist. Das ist eine kleine Cola bei denen.
2: In Amerika, ja, safe. Also ja.
0: Das größte Stadion der Welt allerdings, behaupte ich, gibt es in den USA, ist leider
1: fake.
0: Das wäre das Michigan-Stadion. Da passen in Anführungsstrichen nur 107.000 Leute rein. Das ist auf Platz 3. Das größte Stadion hingegen gibt es in Indien und da passen 132.000 Menschen rein.

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16: Guten Morgen. Hier bei uns in Nürnberg ist die Stimmung gerade wegen des Franken-Schnellwegs ziemlich angeknackst. Vor dem Bürgerentscheid Ende Juni wollen CSU und SPD nämlich, dass die Stadt nochmal kräftig Werbung für den Ausbau macht. Kritiker sagen aber, das ist keine neutrale Info mehr, sondern quasi Wahlkampf mit Steuergeldern. Immerhin geht es da um ein Milliardenprojekt mit Tunnel und 12 Jahren Bauzeit. Am 28. Juni sollen die Nürnberger darüber abstimmen. Und hier in Europa ist es weiterhin richtig heiß. In Italien gilt in Städten wie Rom oder Florenz die höchste Warnstufe. Und auch in Frankreich wird ordentlich geschwitzt. An einer Grundschule im Südwesten musste der Unterricht zeitweise ausfallen, denn im Gebäude sind einfach mal krasse 53 Grad gemessen worden. Und ab heute wird mal wieder das Jugendwort des Jahres gesucht. Bei Langscheid kann man online dann seine Vorschläge einreichen. Das geht dann jetzt 1,5 Monate. Und danach werden dann die besten Ideen für die Top 10 ausgewählt. Das finale Jugendwort steht dann aber erst im Oktober fest. Und nochmal als kurzer Reminder, letztes Jahr ist es ja das Crazy geworden. Schauen wir doch mal raus zu euch auf die Straßen. Das sieht soweit aber alles ganz entspannt aus. Ihr habt Freifahrt.
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16: Dafür habe ich aber ein paar Blitzer für euch. Einer steht in Nürnberg in der Adolf-Braun-Straße, in Erlangen-Neumühle und auch in Neumarkt stehen sie. Und zwar in der Nürnberger Straße. Habt ihr noch einen weiteren entdeckt, dann klingelt doch einfach mal durch. 0800 800 1069. Gute Fahrt.
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17: Genießt es noch. Ein Wochenende haben wir noch, wo die Sonne so richtig schön da ist, ohne den Regen. 27 Grad gibt es heute. Und der schöne Sommerregen, der kommt dann erst Sonntag, Nachmittag, Abend, nachts.
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0: Und rein geht's in diesen Freitag. Einen wunderschönen
1: guten Morgen.
0: Oder anders gesagt, hoch die Hände.
1: Wochenende.
0: Und damit ihr heute Morgen schon ein bisschen in Partylaune kommt, vielleicht steht ja bei euch am Wochenende eine Grillparty an. Mittlerweile feiert man ja Outdoor. Haben wir genau den richtigen Song für euch. Hier ist Justice und Jack Style zusammen mit John und Turn the Lights Off. Bei

0: Let's go, rein in den Tag, einen wunderschönen.
1: Guten Morgen.
0: Und ja, heute ist Freitag, das heißt, es ist wieder soweit. Denn immer freitags droppen wir euch die ganz neuen Songs und wir starten durch im Energy New Hits Friday mit der neuen von Bebe Rexha zusammen mit David Guetta und Sad Girls.
1: Ja, wieso ist sie denn so sad, also so traurig, ja, habe ich mich gefragt. Und aus dem Text wird ganz schnell klar, es geht um eine verflossene Liebe. Und sie singt, sie tanzt mit Tränen in den Augen und sie kann es nicht aushalten zuzusehen, wie er eine andere mit nach Hause nimmt. Aber traurige Girls gehen nicht vor dem letzten Song und das ist eine geile Einstellung, finde ich, und auch clever. Denn alleine traurig sein bringt nichts. Da kann man ja auch traurig sein draußen mit seinen Freundinnen und was erleben.
0: Eben. Geiles Motto. 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
12: Die News von heute Morgen hat Laurenz.
13: Guten Morgen. Wenn ihr dieses Wochenende am Nürnberger Hauptbahnhof unterwegs seid, dann müsst ihr mit deutlich mehr Polizei rechnen. Die machen dort nämlich verstärkt Kontrollen und sind mit Extrastreifen unterwegs. Hintergrund ist, dass an großen Bahnhöfen momentan häufiger Gewalttaten gemeldet werden. Das heißt für die Reisenden, es gibt öfter Ausweiskontrollen, Taschenchecks und generell mehr Präsenz am Bahnhof. Dann hat der Online-Händler Temu jetzt Stress mit unserer EU am Hals, denn die hat einfach mal entschieden, Temu muss 200 Millionen Euro Strafe zahlen, weil darüber immer wieder illegale oder gefährliche Produkte hier landen. Temu selber sagt, es geht ja um Probleme von vor 2 Jahren. Inzwischen würde man auf einem ganz anderen Stand sein. Dann geht der Mai jetzt nochmal mit einem ordentlichen Knall zu Ende, denn in vielen Regionen gibt's heute und am Wochenende richtig viel Gewitter. Dazu kann's dann auch mal immer wieder regnen oder teilweise sogar Hagel geben. Im Südwesten wird's aber spülwarm bleiben, sagt der Deutsche Wetterdienst, auch so mit Temperaturen um die 30 Grad.
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13: Schauen wir doch mal raus zu euch auf die Straßen. Das sieht soweit aber alles ganz entspannt aus. Ihr habt Freifahrt.
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13: Dafür habe ich aber ein paar Blitzer für euch. Einer steht in Nürnberg in der Adolf-Braun-Straße, in Erlangen, Neumühle und auch in Neumarkt stehen sie. Und zwar in der Nürnberger Straße. Habt ihr noch einen weiteren entdeckt, dann klingelt doch einfach mal durch. 0800 800 1069. Gute Fahrt.
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15: Spazieren gehen draußen, joggen, picknicken, Fußball spielen, Badminton spielen. Alles ist möglich draußen, egal was ihr machen möchtet am Wochenende. Denn die Sonne ist die ganze Zeit da. Heute gibt es 27 Grad und der Regen setzt dann erst am Sonntagabend ein.
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1: Guten Morgen an die deutsche Fußballnationalmannschaft. Grüße nach Herzogenaurach ins Trainingslager. Na, aufstehen alle, Freunde. Ey, nicht mal mehr 2 Wochen startet die Fußball-WM in Amerika. Nicht mehr viel Zeit, um den Amis dort zu erklären, wie Fußball funktioniert. Sommersonne, gute Laune. Damit geht's jetzt rein in Freitagmorgen. Temperaturen aktuell heißen auch, bald geht sie wieder los. 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Schönen Freitag.
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0: wunderschönen Start in den Freitag wünsche ich euch. 10 Uhr haben wir's. Es ist Wochenende, es ist Release Day. Deswegen erwartet uns in einer Viertelstunde eine ganz neue Nummer von Baby Rexha und David Guetta. Den Anfang macht jetzt Tiffany Ares mit Vertigo und ich bin's, Jale. Salam, happy weekend.
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Was macht man, wenn man ein gebrochenes Herz hat? Na klar, auf die Tanzfläche gehen. Energy. Darum geht's in der neuesten Kollabo von Energy Star David Guetta und Bebe Rexha. Nicht ihre erste gemeinsame Nummer, aber die neueste. Heute rausgekommen, wir hören direkt zusammen rein. Alle weiteren neuen Hits des Tages hört ihr wie immer im New Hits Friday Podcast. Jetzt David Guetta und Bebe Rexha mit Sad Girls.

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7: Mit Laurenz, hallo. Hier bei uns in Nürnberg ist die Stimmung gerade ganz schön angeknackst, und zwar wegen des Franken-Schnellwegs. Vor dem Bürgerentscheid Ende Juni wollen jetzt nämlich die CSU und die SPD, dass die Stadt nochmal kräftig Werbung für den Ausbau macht. Kritiker sagen jetzt aber, das ist keine neutrale Info mehr, sondern quasi Wahlkampf mit Steuergeldern. Es geht immerhin um ein Milliardenprojekt mit Tunnel und 12 Jahren Bauzeit. Am 28. Juni sollen die Nürnberger darüber abstimmen.
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8: Im Studio Anna Löwer. Die geplante Erhöhung der Tabaksteuer könnte für die Bundesregierung nach hinten losgehen. Davon geht zumindest der Steuerzahlerbund aus, berichtet die Bild. Eine Studie zeigt demnach, dass die extra Steuermilliarden kleiner ausfallen dürften, als man sich das im Finanzministerium ausrechnet. Beschlossen ist die Erhöhung noch nicht. Bei den Verhandlungen über ein mögliches Ende des Iran-Krieges ist weiterhin viel unklar. Der Iran dementierte, dass sich beide Seiten angenähert haben. Zuvor hatte US-Vizepräsident Vance gesagt, dass es Fortschritte bei einem Abkommen gibt. Im Prozess um einen geplanten Anschlag auf ein Taylor Swift-Konzert in Wien ist der Angeklagte zu einer langen Haftstrafe verurteilt worden. Der 21-Jährige muss 15 Jahre hinter Gitter. Der Islamist hatte die Pläne gestanden. Er wollte im August 2024 viele Fans des US-Superstars töten. Zur Fußball-WM warnt die Verbraucherzentrale vor Abzocke im Netz. Viele Fans suchen günstige Trikots und landen auf dubiosen Shops. Wer darauf reinfällt, bekommt eventuell keine Ware und das Geld ist weg. Oft kommen Plagiate aus Nicht-EU-Ländern und können kaum reklamiert werden.
7: Verkehr. Das sieht soweit alles gut aus. Ihr habt Freifahrt.
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7: Da ist auch alles gerade entspannt. Wenn ihr aber heute im Laufe des Tages einen entdeckt, dann klingelt doch einfach mal ganz kurz durch hier bei uns im Studio, unserer kostenlosen Studio-Hotline. Das ist die 0800 800 1069. Gute Fahrt!
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7: Das ist heute nochmal ein richtiger Hammertag. Bis zu 28 Grad sind da drin und 16 Stunden Sonne. Wir wollen aber natürlich auch nochmal ganz kurz aufs Wochenende gucken. Da wird es auch richtig heiß, wenn nicht sogar schwül. Da kann dann nämlich auch das ein

0: immer die besten neuen Hits mit mir, Jale. Und hier kommen Dinge, die euch nicht jucken sollten, ja? Also einmal das Aussehen von anderen Menschen. 2026 kommentieren wir nicht, denken wir bitte nicht drüber nach, geht uns nichts an. Dann, was andere Menschen mit ihrem Leben machen, ja? Skurrile Hobbys, Bouldern, Stricken, ist uns egal. Jeder macht sein Ding. Und zu guter Letzt, sollten euch die Preise für Möbelstücke nicht jucken. Sollte euch völlig egal sein, hört dann nur auf euer Herz, denn die Kosten gehen ja eh auf uns.
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uns auf der kanarischen Partyinsel Ibiza. Hier entsteht erstmals die Idee für diesen unglaublichen Banger von Palm Monkey, The Palm Tree Boy und Russi, Freunde. Es ist der Song für den Sommer. Es geht um Leichtigkeit, es geht um Tanzen. Genau das, was wir jetzt brauchen. Agassi hier auf Energy, immer die besten neuen Hits.

Start seid hier mittendrin in euren 10 Hits am Stück natürlich, wo es in der Viertelstunde mit Nico Santos weitergeht. Den Anfang macht Olivia Dean mit So Easy to Fall in Love. Ah, Motto fürs Wochenende, oder? Und ich bin's, Jale. Salam!

in einer spanischen Finca auf Mallorca, wo man das Meer sieht und die Sonne auf der Haut spürt. Na klar, da entstehen die schönsten Songs und deswegen hat Energy Star Nico Santos das auch gemacht. Er ist zurück in seine Heimat Mallorca und hat da diesen Song geschrieben und aufgenommen und das Ergebnis ist so, so schön. Hören wir jetzt hier immer die besten neuen Hits auf Energy mit

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15: Mit Laurenz, hallo. Wenn ihr dieses Wochenende am Nürnberger Hauptbahnhof unterwegs seid, dann müsst ihr mit deutlich mehr Polizei rechnen. Die machen dort nämlich verstärkte Kontrollen und sind mit extra Streifen am Start. Hintergrund ist, dass an großen Bahnhöfen momentan häufiger Gewalttaten gemeldet werden. Heißt für alle Reisenden, es gibt öfter Ausweiskontrollen, Taschenchecks und generell mehr Präsenz am Bahnhof.
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16: Im Studio Anna Löwer. Das Millionendebakel um die Pkw-Maut hat für Ex-Verkehrsminister Scheuer ein juristisches Nachspiel. Das Landgericht Berlin hat jetzt die Anklage gegen den CSU-Politiker zugelassen. Scheuer soll vor dem Bundestagsuntersuchungsausschuss zur Maut gelogen haben. Er bestreitet das. Abseits der Unklarheiten in den Verhandlungen um eine Waffenruhe wird auch die Fußball-WM zum Streitpunkt zwischen den USA und dem Iran. Zwei Wochen vor dem Turnier hat die iranische Nationalmannschaft noch immer keine Visa für die Einreise. Der iranische Botschafter spricht von nicht eingehaltenen Zusagen. Erstmals in diesem Jahr sind in Deutschland wieder weniger als 3 Millionen Menschen arbeitslos. Im Mai waren es 2,95 Millionen, so die Bundesagentur für Arbeit. Das sind knapp 60.000 weniger als im April. Die Frühjahrsbelebung ist trotzdem nicht richtig in Fahrt gekommen, sagt BA-Chefin Nahles. Das Urteil im Prozess um einen geplanten Anschlag auf ein Taylor Swift-Konzert in Wien steht. Der Angeklagte muss für 15 Jahre ins Gefängnis. Im August 2024 war der 21-Jährige von US-Geheimdiensten festgenommen worden, kurz vor

0: geplanten Anschlag.
1: Verkehr. Das sieht soweit alles gut aus. Ihr habt freie Fahrt.
2: Blitzer.
1: Da ist auch alles gerade entspannt. Wenn ihr aber heute im Laufe des Tages einen entdeckt, dann klingelt doch einfach mal ganz kurz durch hier bei uns im Studio unter der kostenlosen Studio-Hotline. Das ist die 0800 800 1069. Gute Fahrt.
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1: Das ist heute nochmal ein richtiger Hammertag. Bis zu 28 Grad sind da drin und 16 Stunden Sonne. Wir wollen aber natürlich auch nochmal ganz kurz aufs Wochenende gucken. Da wird es auch richtig heiß, wenn nicht sogar schwül. Da kann dann nämlich auch das ein

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Damals mit gerade einmal 19 Jahren in einem winzigen New Yorker Studio stand, auch noch fett erkältet war, ja, und diesen Song aufgenommen hat, hätte Lumi D wahrscheinlich niemals gedacht, dass der so durch die Decke gehen würde. 23 Jahre später.

vielleicht seid ihr schon längst im Wochenende, wenn nicht. Schöne Mittagspause. Die zelebrieren wir gleich mit einer ganz neuen Nummer von Baby Rexha und David Guetta. Gibt's hier in einer Viertelstunde für uns. Den Anfang macht Alex Warren mit Fever Dream. Und ich bin's, Jale. Freut mich, dass ihr hier mit mir am Start seid.

Insta-Kommentaren zufolge soll gerade die Breakup- und Heartbreak-Season sein, ja? Und da kommt dieser Song gerade recht. Energy Stars, Bebe Rexha und David Guetta haben sich mal wieder zusammengetan, um einen Banger für uns zu liefern. Und hier geht's darum, mit einem gebrochenen Herzen oder trotz eines gebrochenen Herzens das Leben willkommen zu heißen. Ja, hör mal.

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13: Mit Laurenz, hallo. In einem Supermarkt an der Bayreuther Straße in Nürnberg ist gestern plötzlich Gas ausgetreten, vermutlich CO2 aus der Kälteanlage. Der Laden musste sofort evakuiert werden. Feuerwehr und Polizei waren mit rund 20 Leuten am Start. Die Bayreuther Straße war stadtauswärts zeitweise gesperrt. Deshalb gab es im Feierabendverkehr richtig fette Staus. Das Leck konnte aber schnell gefunden und repariert werden. Und verletzt wurde zum Glück niemand.
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14: Im Studio Anna Löwer. Im Zusammenhang mit dem Millionendebakel um die Pkw-Maut soll Ex-Verkehrsminister Scheuer vor Gericht. Das Landgericht Berlin hat jetzt die Anklage wegen Falschaussage gegen den CSU-Politiker zugelassen. Er soll vor dem Mautuntersuchungsausschuss gelogen haben. Scheuer bestreitet das. Eine der wichtigsten Verkehrsadern in den Alpen ist an diesem Wochenende dicht. Die Brenner Autobahn zwischen Österreich und Italien ist morgen komplett gesperrt. Grund ist eine größere Demo. Anwohner in Tirol protestieren gegen Lärm und Staus. Politische Spannungen belasten weiter die Vorbereitungen der Fußball-Weltmeisterschaft. Kurz vor Beginn hat die iranische Nationalmannschaft offenbar immer noch keine Visa für die USA. Dort finden alle Vorrundenspiele des Iran statt. Erstmals in diesem Jahr sind in Deutschland wieder weniger als 3 Millionen Menschen arbeitslos. Im Mai waren es 2,95 Millionen, so die Bundesagentur für Arbeit. Das sind knapp 60.000 weniger als im April. Die Frühjahrsbelebung ist trotzdem nicht richtig in Fahrt gekommen, sagt BA-Chefin Nahles.
13: Verkehr. Das sieht soweit alles gut aus. Ihr habt Freifahrt.
0: Blitzer.

0: Da ist auch alles gerade entspannt. Wenn ihr aber heute im Laufe des Tages einen entdeckt, dann klingelt doch einfach mal ganz kurz durch hier bei uns im Studio, unsere kostenlosen Studio-Hotline. Das ist die 0800 800 1069. Gute Fahrt!
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0: Das ist heute nochmal ein richtiger Hammertag. Bis zu 28 Grad sind da drin und 16 Stunden Sonne. Wir wollen aber natürlich auch nochmal ganz kurz aufs Wochenende gucken. Da wird es auch richtig heiß, wenn nicht sogar schwül. Da kann dann nämlich auch das ein oder andere Gewitter über Franken rüberziehen.

0: Die American Music Awards zeichnen eine koreanische Band mit dem Sommersong aus. BTS mit Swim hat diese Auszeichnung bekommen. Dann zeichnet Europa diesen Song aus. ESC-Gewinnerin Dara hat ja mit Bangaranga Europa erobert. Aber wer euch diesen Sommer erobert, also was euer Sommersong des Jahres ist, das entscheidet ihr mal schön selbst.
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0: sie nur zwei Berliner Jungs, die Mucke machen. Und auf einmal feiert man ihre Tracks in Japan, in Australien, in Mexiko, also auf der ganzen Welt. Und da haben die Jungs von Two Colors gemerkt, ja, wir sind erfolgreich. Völlig zu Recht. Wir hören sie jetzt hier auf Energy immer die besten neuen Hits in ihrer Nummer Mad World.
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0: schön, dass ihr mit mir, Jale, Richtung Wochenende geht. Wir sind hier natürlich mittendrin in den 10 Hits am Stück, wo es in einer Viertelstunde mit Norma Jean Martini weitergeht. Den Anfang machen aber Clock Clock mit Out of the Dark.
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stundenlang mit der New Yorker Subway durch die amerikanische Metropole fahren und Menschen beobachten. Ja, das inspiriert so einiges, wie zum Beispiel die Songtexte von Energy Star Norma Jean Martini. Sie sagt, das prägt sie bis heute, obwohl sie mittlerweile in Europa lebt, und da hat sie einiges zu erzählen. Das Ergebnis hören wir jetzt hier auf Energy, immer die besten neuen Hits in ihrer Nummer Encore.

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1: 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Aber das große Ding ist ja, dass wir das eigentlich schon wussten, weil die Harper's Bazaar das geleakt hat ein paar Tage vorher.
2: Wichtig ist nur, dass der Weltmeistertitel nicht geleakt wird. Der Weltmeister wird bei der Fußball-WM.
1: Das glaube ich ist gar nicht möglich.
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0: Mit Laurenz, hallo. Hier bei uns in Nürnberg ist die Stimmung gerade ganz schön angeknackst, und zwar wegen des Franken-Schnellwegs. Vor dem Bürgerentscheid Ende Juni wollen jetzt nämlich die CSU und die SPD, dass die Stadt nochmal kräftig Werbung für den Ausbau macht. Kritiker sagen jetzt aber, das ist keine neutrale Info mehr, sondern quasi Wahlkampf mit Steuergeldern. Es geht immerhin um ein Milliardenprojekt mit Tunnel und 12 Jahren Bauzeit. Am 28. Juni sollen die Nürnberger darüber abstimmen.
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2: Im Studio Anna Löwer. Das Millionendebakel um die Pkw-Maut hat für Ex-Verkehrsminister Scheuer ein juristisches Nachspiel. Das Landgericht Berlin hat jetzt die Anklage gegen den CSU-Politiker zugelassen. Scheuer soll vor dem Bundestagsuntersuchungsausschuss zur Maut gelogen haben. Er bestreitet das. Eine der wichtigsten Verkehrsadern in den Alpen ist an diesem Wochenende dicht. Die Brenner-Autobahn zwischen Österreich und Italien ist morgen komplett gesperrt. Grund ist eine größere Demo. Anwohner in Tirol protestieren gegen Lärm und Staus. Abseits der Unklarheiten in den Verhandlungen um eine Waffenruhe wird auch die Fußball-WM zum Streitpunkt zwischen den USA und dem Iran. 2 Wochen vor dem Turnier hat die iranische Nationalmannschaft noch immer keine Visa für die Einreise. Der iranische Botschafter spricht von nicht eingehaltenen Zusagen. Erstmals in diesem Jahr sind in Deutschland wieder weniger als 3 Millionen Menschen arbeitslos. Im Mai waren es 2,95 Millionen, so die Bundesagentur für Arbeit. Das sind knapp 60.000 weniger als im April. Die Frühjahrsbelebung ist trotzdem nicht richtig in Fahrt gekommen, sagt BA-Chefin Nahles.
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0: Das sieht soweit alles gut aus. Ihr habt Freifahrt.
1: Blitzer.
0: Da ist auch alles gerade entspannt. Wenn ihr aber heute im Laufe des Tages einen entdeckt, dann klingelt doch einfach mal ganz kurz durch hier bei uns im Studio, unserer kostenlosen Studio-Hotline. Das ist die 0800 800 1069. Gute Fahrt!
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0: Das ist heute nochmal ein richtiger Hammertag.

zu 28 Grad sind da drin und 16 Stunden Sonne. Wir wollen aber natürlich auch noch mal ganz kurz aufs Wochenende gucken. Da wird es auch richtig heiß, wenn nicht sogar schwül. Da kann dann nämlich auch das

0: heißt es ständig im Fußball. Und bei der WM 2026 wissen wir, was das wirklich bedeutet. Energy ist an, immer die besten neuen Hits mit mir, Jade. Und wenn es euch genauso geht wie mir, also dass ihr einfach keine Ahnung habt, was damit wirklich gemeint ist, dann bringt jetzt meine Kollegin Annika, Fußball-Expertin, ein bisschen Licht in den Abseitsschatten.
1: Ja, es ist tatsächlich eigentlich ganz simpel und ich glaube, das wird auch oft von richtigen Fans zum großen Ding gemacht. Aber Leute, wir stellen uns folgende Situation vor. Es ist der 14. Juni, Deutschland spielt das erste Spiel gegen Curaçao.
0: Ja.
1: Unser Stürmer, der also die Tore schießen möchte, der bekommt einen Ball. Wenn er den Ball bekommt, muss natürlich noch der Torhüter da sein, aber auch ein Abwehrspieler vom anderen Team. Weil sonst könnte er einfach das ganze Spiel sich an die Torlinie setzen und sagen, ich bekomme jetzt gleich den Ball und dann schieße ich ein Tor. Würde den ganzen Sinn vom Spiel zerstören.
0: Das heißt, dieses Abseitsding, wenn da jemand steht, ist eigentlich nur dafür da, das Spiel wieder in Gang zu bringen?
1: Ja, absolut. Verhindert so einige schöne Tore. Manchmal werden sie ja auch im Rückblick dann zurückgenommen, ne? Mit Videoschiedsrichter und allem kommt dann, hey, Abseits wird zurückgenommen. Aber das war's eigentlich auch schon.
0: Es ergibt Sinn. Vielen Dank, Annika. Am 14. Juni sind wir alle Experten beim Zuschauen.
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Er lässt sich selbst kein einziges Mal blicken im Musikvideo und trotzdem wird es mit fast 4 Milliarden Aufrufen zu einem der erfolgreichsten aller Zeiten. Ich rede vom Musikvideo von Sorry von Energy Star Justin Bieber. Leute, ich liebe diesen Song. Ich glaube, wir können alle mitsingen. Hören wir jetzt auf Energy immer die besten neuen Hits. Justin Bieber mit

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1: Wir starten rein in unseren Freitagnachmittag. 14 Uhr haben wir es. In einer Viertelstunde haben wir eine ganz neue Nummer, weil es ja Release Day. Und jetzt erstmal Harry Styles mit American Girls. Happy Weekend, Freunde. Ich bin's, Jale.
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1: Songgeburten von Ariana Grande, Freya Ridings, David Guetta und Bebe Rexha finden heute statt. Was für ein Release-Day, Freunde. Ich freue mich auf jeden einzelnen neuen Song. Hört ihr alle im New Hits Friday Podcast. Da gibt es dann auch die Geschichten dazu. Wir konzentrieren uns jetzt auf Heartbreak auf dem Dancefloor. Die ganz neue Nummer von David Guetta und Bebe Rexha gibt es jetzt hier auf Energy. Immer die besten neuen Hits mit Sad Girls.

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11: Mit Laurenz, hallo. Wenn ihr dieses Wochenende am Nürnberger Hauptbahnhof unterwegs seid, dann müsst ihr mit deutlich mehr Polizei rechnen. Die machen dort nämlich verstärkte Kontrollen und sind mit extra Streifen am Start. Hintergrund ist, dass an großen Bahnhöfen momentan häufiger Gewalttaten gemeldet werden. Heißt für alle Reisenden, es gibt öfter Ausweiskontrollen, Taschenchecks und generell mehr Präsenz am Bahnhof.
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12: Im Studio Anna Löwer. Das Millionendebakel um die Pkw-Maut hat für Ex-Verkehrsminister Scheuer ein juristisches Nachspiel. Das Landgericht Berlin hat jetzt die Anklage gegen den CSU-Politiker zugelassen. Scheuer soll vor dem Bundestagsuntersuchungsausschuss zur Maut gelogen haben. Er bestreitet das. Eine der wichtigsten Verkehrsadern in den Alpen ist an diesem Wochenende dicht. Die Brenner-Autobahn zwischen Österreich und Italien ist morgen komplett gesperrt. Grund ist eine größere Demo. Anwohner in Tirol protestieren gegen Lärm und Staus. Abseits der Unklarheiten in den Verhandlungen um eine Waffenruhe wird auch die Fußball-WM zum Streitpunkt zwischen den USA und dem Iran. 2 Wochen vor dem Turnier hat die iranische Nationalmannschaft noch immer keine Visa für die Einreise. Der iranische Botschafter spricht von nicht eingehaltenen Zusagen. Erstmals in diesem Jahr sind in Deutschland wieder weniger als 3 Millionen Menschen arbeitslos. Im Mai waren es 2,95 Millionen, so die Bundesagentur für Arbeit. Das sind knapp 60.000 weniger als im April. Die Frühjahrsbelebung ist trotzdem nicht richtig in Fahrt gekommen, sagt BA-Chefin Nahles.
11: Verkehr. Das sieht soweit alles gut aus. Ihr habt Freifahrt.
10: Blitzer.
11: Da ist auch alles gerade entspannt. Wenn ihr aber heute im Laufe des Tages einen entdeckt, dann klingelt doch einfach mal ganz kurz durch hier bei uns im Studio, unserer kostenlosen Studio-Hotline. Das ist die 0800 800 1069. Gute Fahrt!
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11: Das ist heute nochmal ein richtiger Hammertag. Bis zu 28 Grad sind da drin und 16 Stunden Sonne. Wir wollen aber natürlich auch nochmal ganz kurz aufs Wochenende gucken. Da wird es auch richtig heiß, wenn nicht sogar schwül. Da kann

0: Manche Energy-Stars adaptieren Tiere, andere verwandeln sich in Fast-Food und wiederum andere machen einfach das, was sie am besten können, und zwar Musik. Energy ist an, immer die besten neuen Hits mit mir, Jale, und wir blicken zurück auf eine sehr ereignisreiche Woche in der Welt der Energy Stars. Und um da den Überblick nicht zu verlieren, hat uns Kollegin Pia und Pop-Expertin mal das Wichtigste zusammengefasst.
1: Und da fangen wir an mit Bad Bunny, denn den seht ihr bald als Pizza mit Sonnenbrille. Er übernimmt in Toy Story 5 seine erste Synchronrolle.
2: Ach,
1: Film kommt im Juli ins Kino.
2: Cool.
1: Dann geht's weiter mit Miley Cyrus, die einfach beste Person auf diesem Planeten. Mhm. Die Sängerin adoptierte eine rund 20 Jahre alte Schildkröte aus Afrika.
0: Oh.
1: Die ist ja super tierlieb und damit hat sie dem Tier eben auch ein neues Zuhause geschenkt. Und das Tier heißt Teru.
0: Süß.
1: Und natürlich die Nachricht des Tages. Ariana Grande ist zurück mit ihrem ersten Song seit Jahren. Ihr Album kommt ja auch bald raus.
2: Oh.
1: Und es ist der Lieblingssong, den sie jemals geschrieben hat.
2: Hat sie selber gesagt?
1: Hat sie selber gesagt.
0: I Hate That I Made You Love Me heißt der Song. Die Geschichte dazu und den Song hört ihr im New Hits Friday Podcast. Den unbedingt mal auschecken. Und ansonsten Happy Weekend, Freunde.
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0: Boah, endlich wird's doch, jetzt wird's doch Zeit fürs Wochenende, oder? Weiter geht's mit den 10 Hits am Stück. Hello, ich bin der Joe.
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0: 1. 15 Uhr ist es, Topic und Becky G habe ich gleich für euch. Mit dem neuen Hit, vorher jetzt noch die Taylor Swift.

Für Musikvideos, da braucht's gar nicht viel Budget irgendwie, haben Topic und Becky G nämlich jetzt mal wieder bewiesen in ihrem Musikvideo zu Sorry Puppy. Einfach Handy an den Seitenspiegel tapen und zack, hat man geile Aufnahmen. Ja, man muss ja bloß immer ein wenig was einfallen lassen, ne? Dann geht es schon. Jetzt für euch bei Energy, wir spielen euch immer die besten neuen Hits.

0: Kommt gut in euer schönes Wochenende. Ich bin der Joe, vielen Dank fürs Einschalten. Energy ist an, gleich BTS.
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11: Mit Laurenz um kurz vor halb vier.
12: Hallo, in einem Supermarkt an der Bayreuther Straße in Nürnberg ist gestern plötzlich Gas ausgetreten. Vermutlich kam da CO2 aus der Kälteanlage raus. Der Laden musste sofort evakuiert werden. Feuerwehr und Polizei waren mit rund 20 Leuten da am Start. Die Bayreuther Straße war stadtauswärts zeitweise gesperrt. Deshalb gab es im Feierabendverkehr richtig fette Staus. Das Leck konnte aber schnell gefunden und repariert werden und verletzt wurde glücklicherweise niemand.
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13: Mit Mia Hehn. Guten Tag. Das Millionendebakel um die Pkw-Maut hat für Ex-Verkehrsminister Scheuer ein juristisches Nachspiel. Das Landgericht Berlin hat jetzt die Anklage gegen den CSU-Politiker zugelassen. Scheuer soll vor dem Bundestagsuntersuchungsausschuss zur Maut gelogen haben. Er bestreitet das. Erstmals in diesem Jahr sind in Deutschland wieder weniger als 3 Millionen Menschen arbeitslos. Im Mai waren es 2,95 Millionen, so die Bundesagentur für Arbeit. Das sind knapp 60.000 weniger als im April. Die Frühjahrsbelebung ist trotzdem nicht richtig in Fahrt gekommen, sagt BA-Chefin Nahles. Neben der Unklarheit in den Verhandlungen um eine Waffenruhe wird auch die Fußball-WM zum Streitpunkt zwischen den USA und dem Iran. 2 Wochen vor dem Turnier hat die iranische Nationalmannschaft noch immer keine Visa für die Einreise. Der iranische Botschafter spricht von nicht eingehaltenen Zusagen. Die Hitzewelle hat Westeuropa weiter fest im Griff. In Italien wurde für Städte wie Rom und Florenz die höchste Warnstufe ausgerufen. In einer Grundschule im Südwesten Frankreichs musste der Unterricht zeitweise gestoppt werden. 53 Grad wurden in dem Gebäude gemessen.
11: Verkehr. Vorsicht auf der A73, Feucht Richtung Nürnberg, zwischen Nürnberg-Hafen Süd und Nürnberg-Schweinau. Da liegen Gegenstände auf der Straße. Und dann noch die A6, Heilbronn Richtung Nürnberg, zwischen Neundettelsau und Schwabach-West. Da ist die Straße gerade gesperrt, dort brennt nämlich ein Wohnmobil. Zurzeit müsst ihr da 5 Kilometer mit Stau rechnen ab Lichtenau, circa 30 Minuten länger. Und vergesst am besten nicht die Rettungsgasse.
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11: Nürnberg hat, nur Nürnberg hat gerade welche, sehe ich. Marienbergstraße und Lauf am Holzstraße. Können wir dem zustimmen? Sagt mir doch gerne Bescheid. Wenn ihr noch einen gesehen habt, nämlich einen Blitzer, dann gerne einfach kurz durchklingeln. 0800 800 1069. Vielen Dank und jetzt euch noch eine schöne Fahrt.
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11: 27 Grad brennen gerade hier in Frankfurt.

Gedanken runter. Heute ist es noch richtig sommerlich. Ab morgen schwenkt das Ganze so ein bisschen um. Morgen Abend nämlich schon vereinzelt Gewitter und Sonntag dann auch den ganzen Tag. Die Temperaturen, die gehen auch erstmal ein bisschen runter, um die 20 ab Montag und einen Sonne-Wolken-Mix. Aber bis dahin, viel Feierei ist am Wochenende wieder angesagt mit einer Prise Mittelmeer-Flair. Und neuer Monat ist natürlich auch noch am Montag, was alles abgeht. Gleich mehr in circa 10 Minuten. Vorher jetzt noch BTS für euch. 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

0: 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Rein geht's ins letzte Mai-Wochenende mit Energy.
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0: Ein letztes Mal zum Erlanger Berg Giechern. Letztes Wochenende ist jetzt. Wenn's euch da aber echt zu voll ist, in Langenzenn ist dieses Wochenende auch kehrbar. Noch entspannter ist es auf jeden Fall bei den Mittelmeer-Filmtagen 2026. Die finden ab heute im Tucher Schloss in Nürnberg statt. Bis morgen Open-Air-Kino, in der Hoffnung, dass das Wetter bitte mitspielt. Los geht's da heute ab 20.30 Uhr. Und dann ist ja ab Montag auch schon der 1. Juni. Und da gibt's, wie ich finde, bei IKEA eine richtig coole Neuerung. Die Stille Stunde gibt's da nämlich jetzt jeden Mittwoch zwischen 17 und 19 Uhr, auch in Fürth. Das heißt, keine Hintergrundmusik, gedimmtes Licht, keine nervigen Durchsagen. Also wirklich alles, damit auch besonders sensible Menschen sich richtig schön wohlfühlen und in Ruhe shoppen können.
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0: Und gleich wieder der Start in die 10 Hits am Stück. Und da macht den Anfang Felix Jähn.
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Energy ist an und ich habe jetzt einen absoluten Sommerbanger für euch ausgepackt. Extra wunderbar zum Start ins Wochenende. Man hört es schon im Hintergrund. Wir gehen direkt rein. Energy ist an und jetzt für euch Dance.

Bibi Rexha ist in Schockstarre. Heute kam ihr neuer Hit zusammen mit David Guetta raus und sie hat ihre Reaktion auf TikTok gepostet, als sie zum ersten Mal den Song gehört hat. Schockstarre. Kinnladen runtergeklappt. Also mit anderen Worten, David Guetta hat mal wieder komplett

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0: kommt gut in euer Wochenende. Energy ist an. Ich bin der Joe, gleich für euch Kygo.
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0: Die Kritiker sagen aber, das ist keine neutrale Info mehr, sondern quasi Wahlkampf mit Steuergeldern. Immerhin geht's um ein Milliardenprojekt mit Tunnel und 12 Jahren Bauzeit. Am 28. Juni sollen die Nürnberger dann darüber abstimmen.
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2: Mit Mia Hehn. Guten Tag. Im Zusammenhang mit dem Millionendebakel um die Pkw-Maut soll Ex-Verkehrsminister Scheuer vor Gericht. Das Landgericht Berlin hat jetzt die Anklage wegen Falschaussage gegen den CSU-Politiker zugelassen. Er soll vor dem Mautuntersuchungsausschuss gelogen haben. Scheuer bestreitet das. Bei den Verhandlungen über ein mögliches Ende des Iran-Kriegs ist weiter vieles unklar. Der Iran hat dementiert, dass sich beide Seiten angenähert hätten. Zuvor hatte US-Vizepräsident Vance gesagt, dass es Fortschritte bei einem Abkommen gibt. Da gehe es etwa um die Öffnung der Straße von Hormuz und eine Verlängerung der Waffenruhe. Es ist ein großer Rückschlag für das Raumfahrtunternehmen von US-Milliardär Jeff Bezos. Eine Rakete von Blue Origin ist bei einem Test auf der Startrampe in Florida explodiert. Blue Origin konkurriert mit Elon Musks SpaceX. Da geht's auch darum, Dienstleister für das Mondprogramm der NASA zu sein. Am Abend wird in Berlin der Deutsche Filmpreis verliehen. Große Favoriten für die Lola sind die Dramen In die Sonne schauen und 22 Bahnen. Was schon feststeht, der Ehrenpreis geht in diesem Jahr an Regisseur Wim Wenders.
3: Verkehr. Gute Nerven braucht ihr auf der A6 Heilbronn Richtung Nürnberg. Zwischen Lichtenau und Schwabach West 7 Kilometer staut sich da gerade. Die Bergungsarbeiten laufen schon. Da hat nämlich ein Wohnmobil gebrannt. Eine Spur ist frei, aber trotzdem, es staut sich heftig. Eineinhalb Stunden braucht ihr länger. Da verschlägt es mir auch schon die Stimme. Ich hoffe, ihr habt eine gute Klimaanlage. Ich bin bei euch wirklich, boah.
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3: Nürnberg in der Dianastraße, denen ist wohl heute auch zu warm. Und ansonsten, wenn ihr doch noch was gesehen habt, dann klingelt euch gerne einfach zu mir durch. 0800 800 1069. Vielen Dank und jetzt euch noch eine schöne Fahrt.
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3: 28 Grad brennen hier in Franken schon runter. Heute ist es wirklich nochmal richtig, richtig warm. Ab morgen Abend kommen dann aber schon vereinzelt Gewitter dazu und Sonntag dann auch den ganzen Tag. Die Temperaturen, die gehen auch erstmal ein bisschen weiter runter, um die 20 Grad dann ab Montag und ein Sonne-Wolken-Mix. Und gemeinsam geht's jetzt in Richtung Wochenende. Kommt gut rein. Tame Impala gleich für euch in der Energy Playlist. Außerdem Sabrina Carpenter und den Anfang, den macht jetzt für euch Kygo mit Save My Love. 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

0: 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Gib mir die Fernbedienung. Nein, ich will die Fernbedienung. Nein, ich will was anderes schauen. Nein, ich will das schauen. Immer das Gleiche, oder?
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gibt's Wasser mit euch. Ich habe mal die Seetemperaturen bei uns in der Region abgecheckt. Rotsee 20 Grad, noch ein wenig kalt. Der Brombachsee aber schon 25 Grad oder auch der Altmühlsee sogar schon 26. Na, da kann man sich doch schön abfrischen, oder? Ich

0: gut in euer Wochenende. Weiter geht's mit den 10 Hits am Stück. Ich bin der Joe, schön, dass ihr da seid. Nico Santos habe ich gleich für euch, unser kleiner Summer Boy. Wir hören gleich rein in den neuen Hit von ihm. Vorher jetzt noch die Taylor Swift.
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ey, das muss doch wie ein Ritterschlag für einen sein. Nico Santos wurde von Sir Elton John persönlich im Radio honoriert, weil er einfach so ein Talent fürs Songwriting hat. Ich finde, ein größeres Lob gibt's eigentlich nicht, oder? Optimist jetzt von ihm bei Energy, immer die besten neuen Hits.

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8: Mit Laurenz, hallo. Wenn ihr dieses Wochenende am Nürnberger Hauptbahnhof unterwegs seid, dann müsst ihr mit deutlich mehr Polizei rechnen. Die machen dort nämlich verstärkte Kontrollen und sind mit extra Streifen am Start. Hintergrund ist, dass an großen Bahnhöfen momentan häufiger Gewalttaten gemeldet werden. Heißt für alle Reisenden, es gibt öfter Ausweiskontrollen, Taschenchecks und generell mehr Präsenz am Bahnhof.
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9: Im Studio Mia Hin. Im Zusammenhang mit dem Millionendebakel um die Pkw-Maut soll Ex-Verkehrsminister Scheuer vor Gericht. Das Landgericht Berlin hat jetzt die Anklage wegen Falschaussage gegen den CSU-Politiker zugelassen. Er soll vor dem Mautuntersuchungsausschuss gelogen haben. Scheuer bestreitet das. Bei den Verhandlungen über ein mögliches Ende des Iran-Kriegs ist weiter vieles unklar. Der Iran hat dementiert, dass sich beide Seiten angenähert hätten. Zuvor hatte US-Vizepräsident Vance gesagt, dass es Fortschritte bei einem Abkommen gibt. Da gehe es etwa um die Öffnung der Straße von Hormuz und eine Verlängerung der Waffenruhe. Es ist ein großer Rückschlag für das Raumfahrtunternehmen von US-Milliardär Jeff Bezos. Eine Rakete von Blue Origin ist bei einem Test auf der Startrampe in Florida explodiert. Blue Origin konkurriert mit Elon Musks SpaceX. Da geht's auch darum, Dienstleister für das Mondprogramm der NASA zu sein. Am Abend wird in Berlin der Deutsche Filmpreis verliehen. Große Favoriten für die Lola sind die Dramen In die Sonne schauen und 22 Bahnen. Was schon feststeht, der Ehrenpreis geht in diesem Jahr an Regisseur Wim Wenders.
10: Verkehr. Gute Nerven und hoffentlich eine gute Klimaanlage braucht ihr auf der A6 Heilbronn Richtung Nürnberg zwischen Lichtenau und Schwabach West. Da staut sich's. Die Bergungsarbeiten laufen schon. Da hat nämlich ein Wohnmobil gebrannt. Eine Spur ist frei. Aber wenn ihr könnt, am besten das Ganze noch umfahren.
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10: Ich glaube, den Blitzern ist heute auch ein bisschen zu warm. Nürnberg in der Dianastraße habe ich einen. Und das war's schon. Wenn ihr doch noch was gesehen habt, einen Stau oder einen Blitzer, gerne einfach kurz eine WhatsApp durchschicken. 0176 1069 und 4x8. Vielen Dank und jetzt euch noch eine schöne Fahrt.
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10: Heute ist es noch schön, morgen auch noch, also zumindest tagsüber. Ab abends kommen dann nämlich vereinzelt schon Gewitter dazu und am Sonntag dann auch den ganzen Tag. Die Temperaturen, die gehen jetzt auch erstmal runter, um die 20 Grad ab Montag und ein Sonne-Wolken-Mix.

0: 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Welche Firma darf dieses Jahr auf dem Garlic Land Festival ihre Firmenfeier haben?
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0: So, ich habe jetzt einfach eine Nummer aus dem Lostopf genommen. Mal gucken, ob jemand dran geht.
2: AFH-Abrechnung für Heiderhofes, hallo.
0: Hallöchen, hier ist der Joe von Energy.
2: Hallo.
0: Hi, ist da die Sina?
2: Ja, korrekt.
0: Mir hat nämlich ein Vögelchen gezwitschert, dass ihr gerne eine absolut geile Firmenfeier auf dem Garlicland Festival dieses Jahr verbringen würdet.
2: Das wäre toll.
0: Wer ist denn gerade so alles dabei, der denn mitgehen würde?
2: Soll ich mal ein paar zusammentrommeln?
0: Na klar.
2: Kann ich mal bitte kurz alle hier haben, die Zeit haben? Ich habe jemanden am Telefon für euch. Ja, es sind schon ein paar mehr da jetzt.
0: Okay, ich frage jetzt einfach mal in die Runde, wie laut könntet ihr denn schreien? Also hören euch überhaupt die Acts da vorne an der Stage? Wenn ich euch jetzt sage, wir machen das möglich, ihr dürft alle zum Garlicland Festival. Herzlichen Glückwunsch! Ja, das hört sich doch gut an. Ist das ein guter Start ins Wochenende?
2: Sehr, sehr gut.
0: Ja. Ist der Chef auch schon eingeweiht?
2: Ja, cool. Nein, der ist noch nicht eingeweiht.
0: Okay, dann mach dir das gerne später. Und ich pack dich ganz kurz in die Warteschleife, dann bin ich gleich wieder bei dir da. Denn auch ihr da draußen habt die Chance, natürlich dieses Jahr auf dem Festival komplett steil zu gehen. Auf der einen Seite natürlich immer noch auf dem Garlicland Festival oder das Latin Airport Festival, alles in Nürnberg, schön ganz bequem. Oder auch Perucaville zum Beispiel. 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

0: Hi, hi, hey, ho, was geht? Schönen Start ins Wochenende, mitten in den 10 Hits am Stück seid ihr. Bibi Rexha und David Guetta, die haben heute Nacht einen neuen Banger released. Wir hören gleich sofort rein in gut 10 Minuten. Vorher jetzt noch Glock Glock und ich bin's, der Joe. Hello.
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Bibi Rexha ist in Schockstarre. Heute kam ihr neuer Hit zusammen mit David Guetta raus und sie hat ihre Reaktion auf TikTok gepostet, als sie zum ersten Mal den Song gehört hat. Schockstarre. Kinnladen runtergeklappt. Also mit anderen Worten, David Guetta hat mal wieder komplett gekocht. Wir hören rein in den Banger. Sad Girls jetzt bei Energy. Immer die besten neuen Hits.

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3: Mit Laurenz, hallo. In einem Supermarkt an der Bayreuther Straße in Nürnberg ist gestern plötzlich Gas ausgetreten, vermutlich CO2 aus der Kälteanlage. Der Laden musste sofort evakuiert werden. Feuerwehr und Polizei waren mit rund 20 Leuten am Start. Die Bayreuther Straße war stadtauswärts zeitweise gesperrt. Deshalb gab es im Feierabendverkehr richtig fette Staus. Das Leck konnte aber schnell gefunden und repariert werden. Und verletzt wurde zum Glück niemand.
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4: Im Studio Mia Hin. Im Zusammenhang mit dem Millionendebakel um die Pkw-Maut soll Ex-Verkehrsminister Scheuer vor Gericht. Das Landgericht Berlin hat jetzt die Anklage wegen Falschaussage gegen den CSU-Politiker zugelassen. Er soll vor dem Mautuntersuchungsausschuss gelogen haben. Scheuer bestreitet das. Die Preise in Deutschland sind im Mai nicht so stark angestiegen wie noch zuletzt. Die Inflationsrate ist auf 2,6% im Vergleich zum Vorjahresmonat zurückgegangen. Im April waren es noch 2,9%. Preistreiber ist weiterhin vor allem Energie. Lebensmittel sind dagegen kaum teurer geworden. Das tägliche Glas Milch ist aus der Mode gekommen. Laut Bundesinformationszentrum Landwirtschaft wird in Deutschland viel weniger Milch getrunken als noch vor 30 Jahren. Dafür werden deutlich mehr Milchprodukte wie Käse oder Joghurt gegessen. Eine der wichtigsten Verkehrsadern in den Alpen ist an diesem Wochenende dicht. Die Brenner-Autobahn zwischen Österreich und Italien ist morgen komplett gesperrt. Grund ist eine größere Demo. Anwohner in Tirol protestieren gegen Lärm und Staus.
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6: Gewitter bahnen sich an. Ab morgen Abend könnte vereinzelt ein bisschen was runterkommen auch. Und Sonntag dann auch den ganzen Tag. Die Temperaturen, die gehen dann auch erstmal ein bisschen wieder runter. Um die 20 Grad ab Montag und ein Sonne-Wolken-Mix.

0: Seven! Ja, das werden wir wahrscheinlich jetzt noch öfter hören. Weil das Jugendwort wird ab heute jetzt gesucht. Ihr könnt eure Wörter ab jetzt einreichen für dieses Jahr. Und ich predikte schon mal, 6-7 wird sehr weit oben wahrscheinlich mit dabei sein. Genauso wie Ragebait oder auch Crash Out. Ja, das sind auch so Wörter. Und für alle vom Radio, die sich jetzt denken, boah, nee, das ist nix mehr für mich. Ich bin viel zu alt. Das Boomer-Wort wird doch auch gesucht, Mensch. Vielleicht ist ja da was für euch dabei. Hope der Wahl oder ChatGPT, ja, sind unter anderem die Worte. Vielleicht ist das was für euch. Für beides könnt ihr jetzt auf energy.de abstimmen.
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ab ins Wasser mit euch. Ich habe mal ein paar Seetemperaturen bei uns in der Region abgecheckt. Rotsee 20 Grad, naja, noch ein wenig kalt, aber Brombachsee sind schon 25, Altmühlsee sogar schon 26. Na, da kann man sich doch schön abfrischen, oder? Schönes Wochenende, energiert immer die besten neuen Hits. Yeah.

Was geht? 19 Uhr ist es. Weiter geht's mit den 10 Hits am Stück. Ich bin der Joe. Fastboy habe ich gleich für euch in der Pipeline. Da hören wir gleich rein in gut 10 Minuten mit dem neuen Hit. Vorher jetzt auch die Justine.

Ich zähle schon die Tage bis zum nächsten Festival und bete aber auch, dass wirklich das Wetter bitte gut wird. So ein Wetter wie letztes Jahr auf dem Garlicland Festival, boah, das wär's. Dieses Jahr übrigens Fastboy mit als Act auf der großen Stage. Beautiful Life jetzt von Ihnen bei Energy. 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
1: Mit Laurenz, hallo. Hier bei uns in Nürnberg ist die Stimmung gerade ganz schön angeknackst, und zwar wegen des Frankenschnellwegs. Vor dem Bürgerentscheid Ende Juni wollen jetzt nämlich die CSU und die SPD, dass die Stadt nochmal kräftig Werbung für den Ausbau macht. Kritiker sagen jetzt aber, das ist keine neutrale Info mehr, sondern quasi Wahlkampf mit Steuergeldern. Es geht immerhin um ein Milliardenprojekt mit Tunnel und 12 Jahren Bauzeit. Am 28. Juni sollen die Nürnberger darüber abstimmen.
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2: Im Studio Mia Hin. Im Zusammenhang mit dem Millionendebakel um die Pkw-Maut soll Ex-Verkehrsminister Scheuer vor Gericht. Das Landgericht Berlin hat jetzt die Anklage wegen Falschaussage gegen den CSU-Politiker zugelassen. Er soll vor dem Mautuntersuchungsausschuss gelogen haben. Scheuer bestreitet das. Die Preise in Deutschland sind im Mai nicht so stark angestiegen wie noch zuletzt. Die Inflationsrate ist auf 2,6% im Vergleich zum Vorjahresmonat zurückgegangen. Im April waren es noch 2,9%. Preistreiber ist weiterhin vor allem Energie. Lebensmittel sind dagegen kaum teurer geworden. Das tägliche Glas Milch ist aus der Mode gekommen. Laut Bundesinformationszentrum Landwirtschaft wird in Deutschland viel weniger Milch getrunken als noch vor 30 Jahren. Dafür werden deutlich mehr Milchprodukte wie Käse oder Joghurt gegessen. Eine der wichtigsten Verkehrsadern in den Alpen ist an diesem Wochenende dicht. Die Brenner-Autobahn zwischen Österreich und Italien ist morgen komplett gesperrt. Grund ist eine größere Demo. Anwohner in Tirol protestieren gegen Lärm und Staus.
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4: Heute ist es noch schön, morgen auch noch, also zumindest tagsüber. Ab abends kommen dann nämlich vereinzelt schon Gewitter dazu und am Sonntag dann auch den ganzen Tag. Die Temperaturen, die gehen jetzt auch erstmal runter, um die 20 Grad ab Montag und ein Sonne-Wolken.

0: Rein geht's ins letzte Maiwochenende mit Energy.
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0: Ein letztes Mal zum Erlanger Berg Giechern. Letztes Wochenende ist jetzt. Wenn's euch da aber echt zu voll ist, in Langenzenn ist dieses Wochenende auch kehrbar. Noch entspannter ist es auf jeden Fall bei den Mittelmeer-Filmtagen 2026. Die finden ab heute im Tucher Schloss in Nürnberg statt. Bis morgen Open-Air-Kino. In der Hoffnung, dass das Wetter bitte mitspielt. Los geht's da heute ab 20.30 Uhr. Und dann ist ja ab Montag auch schon der 1. Juni. Und da gibt's, wie ich finde, bei IKEA eine richtig coole Neuerung. Die Stille Stunde gibt's da nämlich jetzt jeden Mittwoch zwischen 17 und 19 Uhr, auch in Fürth. Das heißt, keine Hintergrundmusik, gedimmtes Licht, keine nervigen Durchsagen. Also wirklich alles, damit auch besonders sensible Menschen sich richtig schön wohlfühlen und in Ruhe shoppen können.
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nächsten Hit jetzt. Dilemma von Nelly und Kelly Rowland. Da muss ich immer an den Fail aus dem Musikvideo denken. Als Kelly Rowland jemanden eine SMS geschrieben hat, aber halt die Nachricht in der Excel-Tabelle eingegeben hat. Ja Mensch, ob da so schnell eine Antwort kommen wird? 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

Und es ist mit Abstand der beste aller Feierabende. Freitag, 20 Uhr rein jetzt in dieses Wochenende. Gleich gibt es so einen Rückblick auf die Woche, welche News ihr auf keinen Fall verpasst haben solltet. Zum Beispiel gibt es betrunkene Rehe in Frankreich. Das ist ein kleiner Teaser. Vorher jetzt aber noch Harry Styles mit American Girls und immer den besten neuen Hits.

Freitagabend hier bei Energy, der perfekte Moment, um auf die Woche zurückzuschauen. In Frankreich gibt es ja nichts, das es nicht gibt. Zum Beispiel Rehe, die sich gerade richtig gönnen und betrunken Videos von sich verschicken. Okay, sie verschicken sie nicht selbst, sondern werden gefilmt, aber betrunken sind sie wirklich. Und zwar genauso wie der aktuelle FBI-Chef an einem Dienstagvormittag, weil sie von vergorenen Früchten naschen. Von Früchte zu Fischen naschen. Timmy liegt mittlerweile vor der dänischen Küste, wird von alten Männern bestiegen, wie der Teufelsberg am Vatertag und wirkt dabei aufgeblähter als ich nach einem Eintopf Erbsensuppe. Ich hoffe, er findet jetzt irgendwann seine letzte Ruhe. Und Miley Cyrus hat seit dieser Woche mehr als verdient. Ihren Stern auf dem Walk of Fame. Im Übrigen hatte auch Donald Trump einen liegen. Zwei Menschen, die wertetechnisch nicht weiter voneinander auseinanderliegen können, quasi von zwei verschiedenen Galaxien kommend. Ihr hört die Brücke. Der neue Star Wars Film läuft jetzt übrigens auch in den Kinos. Schönes Wochenende. Aha.

Freitag ist ein fantastischer Tag. Klar, es ist der Start ins Wochenende, aber es ist natürlich für uns Musikliebhabende immer auch ein toller Tag, denn neue Musik wird veröffentlicht. Heute unter anderem von Bebe Rexha, die produziert wird von keinem geringeren, richtig betrunken ausgesprochen, ich schwöre, ich hätte noch keinen Schluck Alkohol, von keinem geringeren als David Guetta. Sad Girls heißt der Song, hören wir jetzt zum allerersten Mal hier bei mir in der Sendung, immer die besten neuen Hits.

0: Immer die besten neuen Hits hier bei Energy. Gleich mit Mark Forster für euch, außerdem Alex Warren und Bibi Rexha macht den Anfang.
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0: 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So, Energy-Hörer Marvin kann das. Und es hat nichts mit Wäsche zu tun.
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0: 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Marvin war heute Morgen bei Energy und der feiert Festivals wirklich sehr.
2: Tatsächlich, weil es einfach mal was anderes ist als so Konzerte oder einfach mal so eine Party zu machen, weil du lernst neue Leute kennen, du lernst andere Leute kennen, die irgendwo anders mal herkommen. Das heißt, egal, wenn der eine da über den Campingplatz in der Buchse rumläuft beim schlechtesten Wetter, ist es egal, es wird trotzdem weiter gefeiert.
3: Alle strahlen einander an, also das ist wirklich Wahnsinn. Du hast ja schon ein bisschen Erfahrung. Was waren so dein verrücktes Erlebnis? Oder dachtest, mein Gott, das habe ich ja noch nie erlebt?
2: Tatsächlich, einfach so eine Wäschespinne, die hatten einfach so einen Zeltnachbarn, hatten die von uns mitgebracht und eine Wäschespinne dahingestellt, die war schon irgendwie so ein bisschen defekt und da einfach die Bierpong-Pecher reingesteckt und dann, ja, wir spielen jetzt einfach mal Bierpong. Das war richtig geil, einfach mal anders als sonst.
0: Ein verrückter Hund. Marvin ist dabei, er hat sich ja fürs Perukaville angemeldet und da hat er sich dann auch gefreut.
2: Nee, oh mein Gott, ist das geil. Ach, oh mein Gott, vielen lieben Dank, danke, danke, danke, danke.
0: 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Schönes Wochenende.

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0: immer die besten neuen Hits hört euch hier bei Energy. Gleich mit Norma Jean Martini, außerdem Dermot Kennedy und Nico Santos macht den Anfang.
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jetzt in dieses Wochenende, Freitagabend. Es ist Sommer, es ist herrlich. Ich freue mich sehr, dass ihr mit dabei seid. Jetzt mit Norma Jean Martin und ihrem wirklich großen Hit 2026, Encore Big Dreamers. Immer die besten neuen Hits.

Und es ist mit Abstand der beste aller Feierabende. 21 Uhr an diesem Freitag rein jetzt ins Sommerwochenende, letztes Maiwochenende. Gleich mit Kamerad für euch und den Anfang macht jetzt Turn the Lights Off, Just D und immer die besten neuen Hits.

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David Guetta, Bibi Rexha, I'm Good. Der alte Song von ihnen, heute ja der ganz neue rausgekommen, Sad Girls, hört ihr jetzt auch im Energy No It's Friday Podcast von meiner Kollegin Carina, kann ich dringendstens empfehlen. Und wir machen jetzt weiter mit Topic, gemeinsam mit Babe Kiji, Sorry Papi und immer die besten neuen Hits. Oh.

0: Immer die besten neuen Hits hier bei Energy. Gleich You Not Us für euch, außerdem Ray und BTS macht den Anfang.
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0: immer die besten neuen Hits hier bei Energy. Gleich Two Colors für euch, außerdem Miles Smith und Topic macht den Anfang.
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Es ist spät geworden hier bei Energy an diesem Freitag. Ich wünsche euch jetzt ein großartiges Wochenende. Ich bin raus für diese Woche. Wir hören uns, wenn ihr wollt, am Montag wieder. Bis dahin, kommt gut durch. Ich verabschiede mich jetzt mit True Colors, Mad World. Sag jetzt ciao, ich bin raus. Bis dann. 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
2: Euch ein schönes Wochenende. Dominik Häusel mal hier. In den nächsten 60 Minuten spiele ich euch die weltweit besten Dances. Brandneuen Sound gibt's auch, wie zum Beispiel diese Nummer hier ist heute rausgekommen. Die neue Single von Jonas Blue ist mein Future. Hier ist Girl.
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2: Wir starten jetzt rein.

letzte Woche mein Future-Hit, die neue Single von Robin Schulz, zusammen mit Barbs, Better Times. Hier ist Energy Extravaganza, ich bin Dominik Häuselmeier, spiele bis 23 Uhr die weltweit besten Dance-Hits. Gleich nachher noch neue Musik von Bob Sinclair. Die neue Single von Rehab für euch. Von The Root und Ashton Kutcher gibt's auch was Neues. Und einen unfassbar krassen Remix von Shimsa's Fire Fire. Hier ist die neue Single von Six und Keanu Silva. Hier ist You and I in Energy Extravaganza.

seid, egal was ihr macht. Energy Extra Dances bei euch. Ich bin Norman Koeselmeier und spiele euch bis 23 Uhr die weltweit besten Dance-Hits. Und heute Nacht wird noch ordentlich weitergefeiert mit den weltweit besten DJs. 2 Uhr Robin Schulz.

0: Rosemeyer mal und habe euch Gnome gespielt, einen upcoming DJ aus den Niederlanden, der in diesem Jahr auch auf Tomorrowland spielt. Also Gnome habt ihr eben gehört mit seiner neuen Single Stay.
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2: Hier sind Helmo und Roman von Bassmassage. Schön, dass ihr mit dabei seid.
3: Einen wunderschönen guten Abend.

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